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3: Ein dickes Regenband ist auf dem Weg zu uns. In der kommenden Nacht Schauer und teilweise auch kräftige Gewitter. Morgen, der Donnerstag, meist zugezogen, regnerisch und maximal 13 Grad. Ab Freitagnachmittag, da wird es dann wieder freundlicher und wärmer und auch das Wochenende meist heiter, sonnig und trocken bei bis zu 20 Grad.

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1: Ein dickes Regenband ist auf dem Weg zu uns. In der kommenden Nacht Schauer und teilweise auch kräftige Gewitter. Morgen, der Donnerstag, meist zugezogen, regnerisch und maximal 13 Grad. Ab Freitagnachmittag, da wird es dann wieder freundlicher und wärmer und auch das Wochenende meist heiter, sonnig und trocken bei bis zu 20 Grad.
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2: Ich bin Florian Klaus. Guten Morgen. Nach einem Jahr im Amt zieht Bundeskanzler Merz eine gemischte Bilanz, auch angesichts schlechter Umfragewerte. Im ZDF hat er gesagt:
3: Es geht gar nicht um mich persönlich, sondern es geht auch um das Ansehen der Bundesregierung. Es geht um die Frage, ob die Menschen in Deutschland uns, der Bundesregierung, letztendlich den politischen Parteien der demokratischen Mitte, noch etwas zutrauen und ob wir diesem Anspruch gerecht werden. Und da sage ich ganz offen, ja, wir bleiben hinter diesem Anspruch, auch dem selbstgestellten Anspruch, zurück.
2: Gleichzeitig sagte er aber auch, die Regierung habe vieles erreicht. Die Deutsche, die auf dem Kreuzfahrtschiff Hondius mit einer Hantavirus-Infizierten in Kontakt war, ist jetzt in der Uniklinik in Düsseldorf. Infiziert ist sie wohl nicht, hieß es. Die Untersuchung ist eine reine Vorsichtsmaßnahme. Auch zwei weitere Personen waren von Bord des Schiffes gebracht worden. Auf der Hondius waren nach Infektionen 3 Personen gestorben. Nach der Verschiebung der Integration in die Volkswagen AG ist für heute am VW-Werkstor in Mosel eine Betriebsversammlung angesetzt. IG Metall und Betriebsrat wollen die Belegschaft über den Stand der Dinge informieren. Das könne aber nur ein erster Schritt sein, sagte Zwickaus IG Metall-Chef Thomas Knabel vorab. Vielmehr erwarte man, dass spätestens nach Pfingsten ein Konzernvorstand in Mosel Rede und Antwort stehen wird. Der FC Bayern hat den Einzug ins Finale der Fußball Champions League verpasst. Gegen Paris Saint-Germain kamen die Münchner im Halbfinalrückspiel zu Hause nicht über ein 1:1 hinaus. Im Hinspiel hatten die Bayern in Paris mit 4:5 den Kürzeren gezogen. Damit trifft der Titelverteidiger in Budapest Ende des Monats auf Arsenal.
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4: Schauer und Gewitter ziehen durch, auch tagsüber heute meist bedeckt und regnerisch bei maximal 13 Grad. Morgen der Freitag, dann am Nachmittag schon wieder freundlicher und bis zu 17 Grad. Und das Wochenende kommt insgesamt recht frühlingshaft mit meist Sonne und bis zu knapp 20 Grad.

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1: Mit Ingo Enke. Guten Morgen. Bundeskanzler Friedrich Merz zieht nach einem Jahr Schwarz-Rot eine gemischte Bilanz. Im ZDF meinte der CDU-Politiker, man habe noch längst nicht alles erreicht, aber man habe viel erreicht. Verdi hat die Beschäftigten der Telekom heute in 12 Bundesländern zum Warnstreik aufgerufen, auch in Sachsen. Die Gewerkschaft fordert knapp 7% mehr Lohn von der Telekom. Schlag gegen die rechtsextreme Szene in Sachsen. Polizisten haben gestern Wohnungen in den Landkreisen Mittelsachsen, Leipzig, Bautzen und Görlitz durchsucht. Die Beschuldigten sollen den Gruppen Jung und Stark sowie Deutsche Jugend voran angehören. Der FC Bayern hat den Einzug ins Champions-League-Finale verpasst. Gegen Paris Saint-Germain kamen die Münchner im Halbfinal-Rückspiel nur zu einem 1:1. Die Westsächsische Hochschule Zwickau hat für ihre Forschung in der Kraftfahrzeugelektronik 1 Million Euro bekommen. Die WHZ soll automatisierte Fahrfunktionen zuverlässiger machen.
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2: Schauer und Gewitter ziehen durch, auch tagsüber heute meist bedeckt und regnerisch bei maximal 13 Grad. Morgen der Freitag dann am Nachmittag schon wieder freundlicher und bis zu 17 Grad. Und das Wochenende kommt insgesamt recht frühlingshaft mit meist Sonne und bis zu knapp 20 Grad.
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Guten Donnerstagmorgen, 5.53 Uhr, Wichtiges vom Antenne Sachsen Verkehrsdienst. Ein Reifen liegt auf der A14 Leipzig Richtung Halle zwischen Gröbers und Halle Ost und defekter LKW dazu auf der Standspur.

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1: Mit Ingo Enke. Guten Morgen. Die Umfragewerte der schwarz-roten Bundesregierung sehen nach einem Jahr im Amt nicht gut aus. Bundeskanzler Friedrich Merz findet, dass die Koalition hinter dem eigenen Anspruch zurückgeblieben ist. Im ZDF betonte er aber auch:
2: Es geht um die Frage, haben wir was erreicht in den letzten 12 Monaten? Und da fällt meine Antwort anders aus als in vielen Berichten und Kommentaren. Wir haben noch längst nicht alles erreicht, aber wir haben viel erreicht.
1: Die Arbeitsatmosphäre im Kabinett sei gut, so Merz. Es gäbe noch genug gemeinsame Schnittmengen. Bei der Telekom könnte heute vielerorts niemand zu erreichen sein. Verdi hat die Angestellten in Sachsen und 11 anderen Bundesländern zum ganztägigen Warnstreik aufgerufen. Die Gewerkschaft fordert knapp 7% mehr Lohn, außerdem Bonuszahlungen. Anfang nächster Woche gehen die Tarifverhandlungen weiter. Schlag gegen Rechtsextreme in Sachsen. Polizisten haben Wohnungen und andere Objekte in den Landkreisen Mittelsachsen

0: Sachsen, Leipzig, Bautzen und Görlitz durchsucht. Den Beschuldigten wird Mitgliedschaft in einer kriminellen Vereinigung und gefährliche Körperverletzung vorgeworfen. Knut Michael Kunoth fasst zusammen.
1: Im Fokus der Ermittlungen stehen insgesamt 36 Beschuldigte, auch aus anderen Bundesländern. Sie sollen den Gruppierungen Jung und Stark sowie Deutsche Jugend voran angehören. Ihnen wird vorgeworfen, gezielt zu Gewalttaten gegen politische Gegner und Personen aufgerufen zu haben. In mehreren Fällen kam es laut den Ermittlern bereits zu körperlichen Angriffen.
0: Der FC Bayern hat den Einzug ins Finale der Champions League verpasst. Gegen Paris Saint-Germain kamen die Münchner im Halbfinalrückspiel zu Hause nur zu einem 1:1. Im Hinspiel hatten die Bayern in Frankreich mit 4:5 den Kürzeren gezogen. Damit trifft der Titelverteidiger Paris im Finale Ende des Monats auf Arsenal London. Nach der Absage der Dixieland-Parade in Dresden bangen Hotels und Gastronomen um ihre Gäste. Der Tourismusverband kritisiert das Agieren der Stadt. Sie habe der Parade mit ihren extrem hohen und kurzfristigen Sicherheitsauflagen das ausbeschert. Absagen dieser Größenordnung seien schlecht für die Wahrnehmung Dresdens als verlässlichem Veranstaltungsort, warnt der Tourismusverband.
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3: Guten Morgen. Heute wolkig und nass bei nur 7 bis 11 Grad. Das sind bereits die aktuellen Temperaturen, wird nicht wärmer. Auch morgen wenig Sonne mit Schauern bis 15 Grad. Das Wochenende aber dann freundlicher bei um die 20 Grad.
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3: Vorsicht auf der A14 Leipzig Richtung Halle. Zwischen Schkeuditzer Kreuz und Halle Ost liegen mehrere Reifenteile und auch ein Reifen selbst auf der Autobahn, defekte LKW auf der Standspur. Und dann eine LKW-Plan- und Spanngurte auf der B6 Richtung Leipzig, Höhe Gerichshain, Abzweig Panitsch. Geblitzt wird in Schlema B169 Richtung Aue hinter der Bushaltestelle. 3 Minuten nach 6, Donnerstag, der 7. Mai. Fein, dass Sie mit uns den nächsten Tag starten. Mit 70er, 80ern und den schönsten Schlagern. Gleich Achim Reichel, Aloha, hier, hey, nach Cliff Richard. Und ich bin Mark Matthew.

Den guten Morgen, hier ist Antenne Sachsen und wir sagen gute Besserung. Bonnie Tyler, Not-OP nach Darmdurchbruch. Das klingt nicht gut. Ja, Bonnie liegt in Portugal im Krankenhaus, in Faro, da hat sie auch ein Haus. Das Management schreibt auf Insta, die Operation ist gut verlaufen, sie erholt sich nun. Also, alles Gute, wir drücken der 74-Jährigen die Daumen, dass sie wieder auf Tournee gehen kann. Hier ist Bonnie Tyler, It's a Heartache auf Antenne Sachsen.

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Antenne Sachsen um 6:22 Uhr. Guten Morgen. Ja, heute, dieser Donnerstag, meist wolkig mit Schauern bei nur 7 bis 11 Grad. Sonne kommt aber aus dem Radio.

0: eine Minute vor 7. Guten Morgen, hier ist Antenne Sachsen. Vicky Leandros, die wird das erste Halbfinale eröffnen beim Eurovision Song Contest in Wien am Dienstag. Ja, nächste Woche ist es soweit und gleich singt sie zusammen mit Andrea Berg. Ich liebe das Leben.
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9: Mit Ingo Enke, guten Morgen. Die Deutsche, die auf dem Kreuzfahrtschiff Hondius mit einer Hantavirus-Infizierten in Kontakt war, ist jetzt in der Uniklinik Düsseldorf. Sie soll sich aber nicht angesteckt haben. Heute und morgen wollen die Umweltminister der Länder in Leipzig über Strategien zur Anpassung an den Klimawandel beraten. Außerdem geht es darum, wie Umweltschutz künftig finanziert werden kann. Der Mieter der Brandwohnung an der Nordstraße in Chemnitz wird jetzt in einer Fachklinik betreut. Nach Angaben der Polizei steht der 46-Jährige unter Verdacht, das Feuer in der Nacht zum Mittwoch selbst gelegt zu haben. Der FC Bayern ist nach einem 1:1 Unentschieden gegen Paris Saint-Germain aus der Champions League geflogen. Im Finale Ende des Monats spielen damit die Franzosen gegen Arsenal London. Landrat Rico Anton aus dem Erzgebirgskreis fordert den Sächsischen Landtag auf, die Kulturförderung mindestens auf bisherigem Niveau fortzusetzen. Sonst drohe kultureller Stillstand.
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0: Guten Morgen. Heute wolkig und nass bei nur 7 bis 11 Grad. Das sind bereits die aktuellen Temperaturen, wird nicht wärmer. Auch morgen wenig Sonne mit Schauern bis 15 Grad. Das Wochenende aber dann freundlicher bei um die 20 Grad.
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0: Vorsicht zum einen auf der 9 Berlin Richtung Leipzig, Hörersplatz Kapellenberg, liegen Gegenstände auf der rechten Spur. Auf der A9 Nürnberg Richtung Leipzig zwischen Lederhosen-Hermsdorf Süd Unfall und Gegenstände auf der rechten Spur. Und geblitzt wird in Leipzig Friedrich-Bosse-Straße statt einwärts in Oelsnitz Otto-Nuschke-Straße, in Taucher B87 und B169 in Schlema.
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0: 6.45 Uhr ist Antenne Sachsen. Guten Morgen Sachsen mit Marc Murphy und gleich mit Peter Maffay Eiszeit.
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0: Ja, vorher gibt's Tickets für die Regina aus Rossau. Die hat sich auch angemeldet auf antennesachsen.de. Guten Morgen, Regina.
2: Guten Morgen, hallo.
0: So, die Regina rockt gerne zur Musik von Status Quo.
2: Auf jeden Fall.
0: Ja, Francis Rossi ist in the house. Gestern Abend schon in Dresden im alten Schlachthof und heute Abend in Leipzig im Haus Auensee. Und ihr steht auf der Gästeliste.
2: Das ist klasse, da freue ich mich.
0: Dann wünsche ich dir viel Spaß beim Konzert heute und natürlich dann auch weiterhin bitte Antenne Sachsen treu bleiben.
2: Das mache ich auf jeden Fall. Vielen Dank.
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6.51 Uhr. Wichtiges vom Antenne Sachsen Verkehrsdienst. Ein Wildschwein auf der B169 zwischen Ostrau und der A14 Anschlussstelle Döbeln Nord. Bitte vorsichtig fahren.

0: In der Tat, fast überall im Freistaat Regenschauer. Und auch über den ganzen Tag regnet es immer mal wieder. Dazu bleibt es bewölkt und recht kalt. Gleich mehr von Wetter, Verkehr, was sonst wichtig ist, in den Antenne Sachsen Nachrichten um 7 in 2 Minuten.
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14: Mit Ingo Enke, guten Morgen. Der Hantavirus-Ausbruch auf dem Kreuzfahrtschiff Hondius beschäftigt jetzt auch Ärzte in Deutschland. Angela Kress fasst zusammen.
15: Eine Person, die auf dem Schiff Kontakt zu einer infizierten Person hatte, ist im Uniklinikum Düsseldorf angekommen. Sie zeige keine Symptome, man gehe davon aus, dass sie sich nicht angesteckt hat. Auf der Hondius hatte es nach Hantavirus-Infektionen 3 Todesfälle gegeben.
14: Die Umweltminister der Länder treffen sich in Sachsen zu ihrer Frühjahrstagung. Heute und morgen beraten sie in Leipzig im Inside Hotel gegenüber der Thomaskirche. Sie wollen über Strategien zur Anpassung an den Klimawandel beraten. Außerdem geht es um die Umsetzung von EU-Umweltstrafrecht in deutsches Recht. Weiterer Tagesordnungspunkt ist die Finanzierung von Klimaschutz. Auch Bundesumweltminister Carsten Schneider nimmt an der Konferenz teil. Der Mieter der Brandwohnung an der Nordstraße in Chemnitz wird inzwischen in einer Fachklinik betreut. Das hat die Polizei nach dem Feuer in der Nacht zum Mittwoch mitgeteilt. Carsten Kuliski aus Chemnitz.
16: Der 46-Jährige steht

0: unter Verdacht, den Brand in seiner Erdgeschosswohnung selbst gelegt zu haben. Einsatzkräfte hatten den Mann zuvor von einem Balkon gerettet und medizinisch versorgt. Die Wohnung des Mannes brannte vorletzte Nacht vollständig aus. 44 Bewohner mussten das Haus sicherheitshalber verlassen und kamen vorübergehend in einem Bus der CVAG unter.
1: Der FC Bayern hat den Einzug ins Finale der Fußball Champions League verpasst. Im Halbfinalrückspiel zu Hause gegen Paris Saint-Germain kamen die Münchner nicht über ein 1:1 hinaus. Damit trifft Paris Ende des Monats im Finale auf Arsenal aus London. Der beliebte Brunnen auf dem Lausitzer Platz in Hoyerswerda bleibt wegen eines schweren Defekts bis auf Weiteres außer Betrieb. Eine Untersuchung ergab, dass massiver Wassereintritt in einem Schacht die Technik irreparabel beschädigt hat. Außerdem wurden bei der Fehlersuche rätselhafte Leitungen und Pumpen entdeckt, die jetzt erst mit Hilfe alter Archivunterlagen zugeordnet werden müssen. Weil die Instandsetzung extrem aufwendig ist, steht noch nicht fest, wann der Brunnen wieder sprudeln kann.
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3: Guten Morgen. Heute wolkig und nass bei nur 7 bis 11 Grad. Das sind bereits die aktuellen Temperaturen, wird nicht wärmer. Auch morgen wenig Sonne mit Schauern bis 15 Grad. Das Wochenende aber dann freundlicher bei um die 20 Grad.
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3: Vorsicht auf der Nord-Nürnberg Richtung Leipzig. Unfall und Gegenstände zwischen Lederhose und Hermsdorf Süd. Dann ein Wildschwein auf der B169 zwischen Ostrau und der A14 Anschlussstelle Döbel Nord und in Freienhofen Vollsperrung nach Unfall. Geblitzt wird auf der A14 Leipzig Richtung Dresden kurz vor Leipzig Ost bei Tempo 120. In Leipzig Friedrich-Bosse-Straße stadteinwärts und in Lüptitz Ortsausgang Richtung Wurzen. 3:07, Donnerstag, der 7. Mai. Die Sonne kommt wenigstens aus dem Radio hier auf Antenne Sachsen. Jetzt guten Morgen, Sonnenschein von Nana Muscuri und ich bin Marc Melfiou.

alle großen Hits von ABBA auf Antenne Sachsen. Ja, und heute vor 13 Jahren wurde das ABBA-Museum in Stockholm eröffnet. Wenn Sie mal in Schweden, vielleicht direkt in Stockholm sein sollten, dann nehmen Sie sich mal 2-3 Stunden Zeit. Es gibt viel zu entdecken, hätte ich nicht gedacht, aber es ist sehr interessant und auch sehr emotional. Museum, der ganze Werdegang wird gezeigt, die Kostüme, die goldenen Schallplatten, die Instrumente, sogar ein ganzes Aufnahmestudio befindet sich im Museum mit viel Technik. Man kann selbst auf der Bühne stehen und mit ABBA singen, wenn man möchte. Dann wurden Räume nachgebaut, in denen sie gearbeitet haben, in denen sie kreativ waren und vieles mehr in Stockholm im ABBA-Museum, das heute 13. Geburtstag feiert. Schön war die Zeit. Roger Whittaker gleich nach Mike and the Mechanics. Hier am 7.14 Uhr. Guten Morgen.

21. Guten Donnerstagmorgen, hier ist Antenne Sachsen. In einer Woche ja der Feiertag, Christi Himmelfahrt, Vatertag, Männerherrentag. Da haben wir noch Pfingsten auch in diesem Monat. Ein paar Feiertage, die nehmen wir gerne mit. Heute leider kein Wetter zum Feiern, meist wolkig mit Schauern bei nur 7 bis 11 Grad. Johnny Raclan jetzt hier aus den 70ern, Inside Year.

0: Schön, dass Sie mit uns in diesen Donnerstag starten. Hier ist Antenne Sachsen und 2 Minuten vor 8 und gleich weiter mit Hoffmann und Hoffmann und Middle of the Road.
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10: Mit Ingo Enke. Guten Morgen. Bundeskanzler Friedrich Merz zieht nach einem Jahr Schwarz-Rot eine gemischte Bilanz. Im ZDF meinte der CDU-Politiker, man habe noch längst nicht alles erreicht, aber man habe viel erreicht. Verdi hat die Beschäftigten der Telekom heute in 12 Bundesländern zum Warnstreik aufgerufen, auch in Sachsen. Die Gewerkschaft fordert knapp 7% mehr Lohn von der Telekom. Schlag gegen die rechtsextreme Szene in Sachsen. Polizisten haben gestern Wohnungen in den Landkreisen Mittelsachsen, Leipzig, Bautzen und Görlitz durchsucht. Die Beschuldigten sollen den Gruppen Jung und Stark sowie Deutsche Jugend voran angehören. Der FC Bayern hat den Einzug ins Champions-League-Finale verpasst. Gegen Paris Saint-Germain kamen die Münchner im Halbfinal-Rückspiel nur zu einem 1:1. Die Westsächsische Hochschule Zwickau hat für ihre Forschung in der Kraftfahrzeugelektronik 1 Million Euro bekommen. Die WHZ soll automatisierte Fahrfunktionen zuverlässiger machen.
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0: Guten Morgen. Ja, es bleibt heute wahrscheinlich den ganzen Tag bewölkt, immer wieder mit Regenschauern bei nur 7 bis 11 Grad, also wärmer wird's nicht. Und morgen der Freitag auch wenig Sonne mit Schauern bis 15 Grad, das Wochenende dann freundlicher und die Temperaturen steigen dann wieder an auf um die 20 Grad.
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0: Vorsicht auf der 14 Leipzig Richtung Halle, Unfall zwischen Gröbers und Halle Ost, da ist die Standspur blockiert. Und im Kreis Sächsischen Schwarzost-Erzgebirge auf der Müglitztalstraße ein umgestürzter Baum und Vollsperrung zwischen Abzweig nach Burkhardswalde und Mühlbach. Geblitzt wird auf der 14 Richtung Dresden kurz vor der Abfahrt Leipzig Ost bei Tempo 120.
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0: Matthew, 7.42 Uhr und gleich Roland Kaiser im Duett mit Malte Kelly. Warum hast du nicht Nein gesagt? Ja, der Traum von Champions League Finale für den FC Bayern ist geplatzt. Die Münchner sind am Abend im Halbfinale gegen Paris Saint-Germain ausgeschieden. Nach dem 4:5 im Hinspiel reichte das 1:1 gestern nicht. Jens Umbreit, es war auch nicht das ganz große Spektakel wie im ersten Duell.
1: Ganz genau, die Bayern verzweifelten erst am Schiedsrichter und dann vor allem an der Pariser Abwehr. Paris ging früh in Führung. Der überragende Kwiecha Kvaratskhelia flankte nach innen. Ousmane Dembélé wuchtete den Ball völlig frei ins Tor. 1:0 nach 3 Minuten. Das warf natürlich die taktische Ausrichtung der Bayern komplett über den Haufen. Danach kam der portugiesische Schiedsrichter João Pinheiro ins Spiel. In der 23. Minute pfiff er Harry Kane zu Unrecht wegen Abseits zurück. 5 Minuten später bekam Nuno Mendes den Ball im Zweikampf an den ausgestreckten Arm. Hätte gelb-rot sein können, sein müssen. Doch Pinheiro gab Freistoß für Paris. 8 Minuten später dann der nächste Aufreger. João Neves blockte den Ball mit der Hand. Doch Pinheiro und der VAR ließen weiterspielen. Kein Elfmeter für die Bayern. Bayerns Defensivspieler Konrad Leimer anschließend bei The Zone.
2: Das sind halt so Entscheidungen, die liefen nicht auf unsere Seite. Es ist, wie es ist, es wurde so entschieden. Hätte auch wahrscheinlich besser für uns laufen können, auch mit einem anderen Handspiel. Aber es sind so Kleinigkeiten, Entscheidungen. Ist jetzt nicht mein Thema und ich kann es hier nicht mehr ändern, leider.
1: Paris kontrollierte dann, vor allem in der zweiten Halbzeit, das Spiel, verlangsamte den Rhythmus, hatte sogar die besseren Chancen. Manuel Neuer verhinderte mehrfach die Vorentscheidung. Und in der 4. Minute der Nachspielzeit traf Harry Kane zum 1:1. Doch dieser Ausgleich kam viel zu spät. Paris zog ins Finale in Budapest ein und trifft dort am 30. Mai auf Arsenal.
0: Vielen Dank, Jens aus der Antenne Sachsen Sportredaktion.

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0: Purple Schulz auf Antenne Sachsen, 8:02. Gleich bringen wir Sie auf den neuesten Stand und nach den Nachrichten geht's weiter mit den Bellamy Brothers.
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10: Mit Ingo Enke, guten Morgen. Die EU will gegen digitale Gewalt vorgehen. KI-Anwendungen zum missbräuchlichen Erstellen von sexualisierten Deepfakes sollen verboten werden. Darauf haben sich EU-Vertreter geeinigt. Uli Reitinger berichtet.
11: Dabei gilt schon jetzt, wer manipulierte Darstellungen sexueller Handlungen ohne Zustimmung der Betroffenen anfertigt oder verbreitet, soll bestraft werden. Deutschland ist gerade dabei, diese EU-Vorgabe in nationales Recht umzusetzen. Bei der aktuellen Einigung heute Nacht ging es allerdings um das Verbot der KI-Funktionen, mit denen solche Deepfakes erstellt werden können.
10: Sachsens Landesregierung geht davon aus, dass die Amokfahrt von Leipzig eine irrationale Einzeltat war. Das berichtet heute die Sächsische Zeitung. Es ergebe sich aus dieser nach allen bisherigen Erkenntnissen Einzeltat keine verschärfte Sicherheitslage, so ein Sprecher des Innenministeriums in Dresden. Darum bestünden keine neuen Hindernisse für Großveranstaltungen in Sachsen, wie etwa Fußballspiele von RB Leipzig oder Dynamo Dresden. Die Westsächsische Hochschule Zwickau hat für ihre Forschung in der Kraftfahrzeugelektronik rund 1 Million € erhalten. Mit dem Geld von Bund und Land wird ein Untersuchungssystem aufgebaut, um die Zuverlässigkeit automatisierter Fahrfunktionen zu verbessern. Aus der Traum vom Finale in der Champions League. Der FC Bayern hat im Halbfinalrückspiel gegen Paris Saint-Germain nur 1:1 gespielt. Das Hinspiel hatten die Franzosen mit 5:4 gewonnen. Im Endspiel trifft Titelverteidiger Paris Ende des Monats in Budapest auf den FC Arsenal aus London. In den Kunstsammlungen am Theaterplatz in Chemnitz

0: ist am Abend eine neue Sonderausstellung eröffnet worden. Sie zeigt Werke von Käthe Kollwitz. Die Chefin der Kunstsammlungen, Florence Turmes, erklärte uns:
1: Wir haben in der Sammlung über 100 Grafiken von Käthe Kollwitz. Die sind in großen Teilen auch ausgestellt. Wir haben ein paar Leihgaben aus dem Käthe Kollwitz Museum in Berlin. Das sind 5 oder 6 Arbeiten, auch ein paar Skulpturen. Und da sind wir sehr dankbar, aber der Gros kommt tatsächlich von uns.
0: Kollwitz wurde 1867 in Königsberg geboren und starb 1944 in Moritzburg bei Dresden.
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3: Guten Morgen. Ja, es bleibt heute wahrscheinlich den ganzen Tag bewölkt, immer wieder mit Regenschauern bei nur 7 bis 11 Grad, also wärmer wird's nicht. Und morgen der Freitag auch wenig Sonne mit Schauern bis 15 Grad, das Wochenende dann freundlicher und die Temperaturen steigen dann wieder an auf um die 20 Grad.
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3: Er staut sich auf der A9 Nürnberg Richtung Leipzig zwischen Naumburg und Weißenfels. Ist nach einem Unfall die linke Spur gesperrt. Bitte an die Rettungsgasse denken. Dann auf der A14 Leipzig Richtung Halle. Unfall zwischen Gröbers und Halle Ost. Standspur ist blockiert. Und im Kreis Sächsische Schweiz Osterzgebirge. Vollsperrung der Müglitztalstraße. Ein umgestürzter Baum zwischen Abzweigach Burkhardswalde und Mühlbach. Geblitzt wird in Grostitz S4 Richtung Eilenburg. In Großenhain Öhringer Straße statt Einwärts in Lüptitz, Ortsausgang und A14 Leipzig Richtung Dresden, kurz vor Leipzig Ost bei Tempo 120.
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3: 3 Minuten nach 8 an diesem Donnerstag, 7. Mai. Wir spielen 70er, 80er und die schönsten Schlager. Und jetzt eine Nummer 1 von vor genau 50 Jahren. Hier sind die Bellamy Brothers mit Let Your Love Flow. Da hat ja der Jürgen Dreh später ein Bett im Kornfeld rausgemacht. Ich bin Marc Mepp.

8.14 Uhr, guten Morgen. Ja, perfekt in diesen Donnerstag mit viel Musik auf Antenne Sachsen. 70er, 80er und die schönsten Schlager. Und heute am Geburtstag, unser Ministerpräsident Michael Kretschmer wird 51, Sänger Eagle Eye Cherry 55, der Kabarettist Gerhard Polsch 84 und ist immer noch aktiv, ja, auf Tournee. Und hier die Disco Queen Thelma Houston, Runde 80. Die Grammy-Gewinnerin jetzt mit einem der größten Disco-Klassiker aller Zeiten von vor 50 Jahren. Don't Leave Me This Way auf Antenne Sachsen.

Hanley auf Antenne Sachsen, The Boys of Summer. Ja, Sommerwetter hatten wir die letzten Tage, aber jetzt mal wieder beim fast Schmuddelherbst angelangt. Viel Regen, viele Wolken und mäßige Temperaturen, heute nur um die 10 Grad, aber das bessert sich zum Wochenende, da wird es dann wieder freundlicher und wärmer. Hier ist Hans Harz um 8:22 Uhr. Guten Morgen.

0: Eine Minute vor halb neun, guten Morgen. Wichtiges vom Antenne Sachsen Verkehrsdienst. Vollsperrung nach Unfall an Neuen Nürnberg Richtung Berlin zwischen Leipzig West und Großkugel und alle Meldungen gleich.
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14: Mit Ingo Enke, guten Morgen. Die Deutsche, die auf dem Kreuzfahrtschiff Hondius mit einer Hantavirus-Infizierten in Kontakt war, ist jetzt in der Uniklinik Düsseldorf. Sie soll sich aber nicht angesteckt haben. Heute und morgen wollen die Umweltminister der Länder in Leipzig über Strategien zur Anpassung an den Klimawandel beraten. Außerdem geht es darum, wie Umweltschutz künftig finanziert werden kann. Der Mieter der Brandwohnung an der Nordstraße in Chemnitz wird jetzt in einer Fachklinik betreut. Nach Angaben der Polizei steht der 46-Jährige unter Verdacht, das Feuer in der Nacht zum Mittwoch selbst gelegt zu haben. Der FC Bayern ist nach einem 1:1 Unentschieden gegen Paris Saint-Germain aus der Champions League geflogen. Im Finale Ende des Monats spielen damit die Franzosen gegen Arsenal London. Landrat Rico Anton aus dem Erzgebirgskreis fordert den Sächsischen Landtag auf, die Kulturförderung mindestens auf bisherigem Niveau fortzusetzen. Sonst drohe kultureller Stillstand.
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0: Guten Morgen. Ja, es bleibt heute wahrscheinlich den ganzen Tag bewölkt, immer wieder mit Regenschauern bei nur 7 bis 11 Grad, also wärmer wird's nicht. Und morgen der Freitag auch wenig Sonne mit Schauern bis 15 Grad. Das Wochenende dann freundlicher und die Temperaturen steigen dann wieder an auf um die 20 Grad.
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0: Vollgesperrt nach Unfall ist die A9 Nürnberg Richtung Berlin zwischen Leipzig West und Großkugel und es staut sich ab Bad Dürrenberg. Vorsicht, im Kreis Bautzen sind Tiere auf der S56 zwischen Frankenthal und Bretnich. Und etwa 10 Minuten dauert es länger auf der B174 zwischen Hilmersdorf-Heinzebank und Marienberg. Geblitzt wird in Radebeul auf der Kötitzer Straße Richtung Coswig und in Wurzen Martin-Luther-Straße kurz vor der Kreuzung noch einen Neumark-Ortseingang von Werder Commons. Ja, und denken Sie unbedingt, mit Licht zu fahren bei dem doch fast überall sehr grauem Wetter.
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0: Simon & Garfunkel, The Boxer, auf Antenne Sachsen. Guten Morgen Sachsen mit Mark Matthew, 8.42 Uhr.
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0: 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Guten Morgen, Regina aus Rossau.
2: Guten Morgen, hallo.
0: So, die Regina rockt gerne zur Musik von Status Quo.
2: Auf jeden Fall.
0: Ja, Francis Rossi ist in the house. Gestern Abend schon in Dresden im Alten Schlachthof und heute Abend in Leipzig im Haus Auensee. Und ihr steht auf der Gästeliste.
2: Das ist klasse, da freue ich mich.
0: Ja, gibt's ein besonderes Lied, was wir jetzt mal spielen können? Rocking all over the world, in the Yummy Now oder whatever
2: ja,
0: you want.
2: In the Yummy Now, das ist gut.
0: Das nehmen wir, okay.
2: Prima.
0: Regina, dann wünsche ich dir viel Spaß beim Konzert heute und natürlich dann auch weiterhin bitte Antenne Sachsen treu bleiben.
2: Das mache ich auf jeden Fall. Vielen Dank.
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Udo Lindenberg auf Antenne Sachsen. Nächste Woche Sonntag wird er Runde 80. Wahnsinn. Und vor wenigen Tagen hat er eine neue Ausstellung in Hamburg eröffnet. Das Udo-Versum. So, das Wetter heute, kein Geburtstagswetter, sondern es regnet fast den ganzen Tag immer mal wieder bei 7 bis 11 Grad. Und hoffen wir mal, dass nächsten Donnerstag es besser aussieht. Dann haben wir ja einen Feiertag, Christi Himmelfahrt, Männer-Herrentag. Und nicht vergessen, am kommenden Sonntag ist erstmal Muttertag. Jetzt Fancy um 9 von 9. Guten Morgen.

0: Guten Donnerstagmorgen, Antenne Sachsen hier um 8:58. Gleich bringen wir Sie auf den neuesten Stand und nach den Antenne Sachsen Nachrichten Kultschlager von Costa Cordalis, Anita.
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5: Mit Ingo Enke. Guten Morgen. Der Hunter-Virus-Ausbruch auf einem Kreuzfahrtschiff beschäftigt jetzt auch Ärzte in Deutschland. Eine Person, die auf dem Schiff Kontakt zu einem Hunter-Virus-Fall hatte, kam am Abend im Uniklinikum Düsseldorf an. Thomas Thonfeld berichtet.
6: Einsatzkräfte der Feuerwehr Düsseldorf hatten sie am Flughafen in Amsterdam übernommen. Sie sei stabil, zeige keine Anzeichen einer Infektion und werde nun vorsorglich untersucht. Das niederländische Kreuzfahrtschiff ist ja seit gestern Abend Richtung Teneriffa unterwegs. Dort sollen Passagiere und Besatzung in einer Spezialklinik untersucht werden.
5: Keine Kundgebung auf dem Naschmarkt in Leipzig. Die für heute Abend geplante Demo ist nach der Amokfahrt verlegt worden. Stella Störmer aus Leipzig.
7: Ursprünglich sollte ab 17 Uhr lautstark auf dem Naschmarkt protestiert werden gegen die unzureichende Unterstützung von Kindergärten. Unter dem Motto, der Schlüssel passt immer noch nicht, bezogen auf zu geringe Personal- und Finanzierungsschlüssel. Weil mit der Lautstärke jedoch Trauernde gestört werden könnten, wird die Kundgebung auf den Rathausvorplatz verlegt.
5: Landrat Rico Anton aus dem Erzgebirge hat einen eindringlichen Appell an den Sächsischen Landtag gerichtet. Er fordert den Freistaat auf, die Kulturförderung im Doppelhaushalt 2027-28 mindestens auf dem bisherigen Niveau fortzusetzen. Man müsse einen kulturellen Stillstand verhindern, so der CDU-Politiker. Sollte sich das Land aus der Finanzierung zurückziehen, stehe die Zukunftsfähigkeit des Erzgebirges auf dem Spiel. Der FC Bayern ist aus der Champions League geflogen. Gegen Paris Saint-Germain kamen die Münchner im Halbfinal-Rückspiel zu Hause

0: nur zu einem 1:1. Im Hinspiel hatten die Bayern in Frankreich mit 4:5 den Kürzeren gezogen. Damit trifft Titelverteidiger Paris im Finale Ende des Monats auf Arsenal London. Um für Abkühlung zu sorgen, bekommt Dresden auf Initiative der SPD Nebelduschen. An heißen Sommertagen versprühen sie einen leichten Wassernebel und sorgen für angenehme Frische. Die ersten beiden Anlagen werden am George-Gomondai-Platz in der Neustadt und an der Seestraße in der Altstadt aufgestellt.
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2: Guten Morgen. Ja, es bleibt heute wahrscheinlich den ganzen Tag bewölkt, immer wieder mit Regenschauern bei nur 7 bis 11 Grad, also wärmer wird's nicht. Und morgen der Freitag auch wenig Sonne mit Schauern bis 15 Grad, das Wochenende dann freundlicher und die Temperaturen steigen dann wieder an auf um die 20 Grad.
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2: Vollgesperrt nach Unfall ist die A9 Leipzig Richtung Berlin. Zwischen Leipzig-West und Großkugel staut sich ab Bad Dürrenberg. Und bereits davor auf der A9 von Nürnberg kommend, zwischen Dreußig und Weißenfels, hier 40 Minuten Wartezeit. Dann haben wir noch die Gegenrichtung, also A9 Leipzig Richtung Nürnberg. Hier Unfall zwischen Kreuz-Rippachtal und Weißenfels. Bitte an die Rettungsgasse denken. Und vollgesperrt nach Unfall die B91 zwischen Weißenfels und Burgwerben. Geblitzt wird in Leipzig, Albersdorfer Straße Richtung Rippachtalstraße, in Dresden Ammannstraße statt einwärts unter der Brücke und in Steinbach Richtung Neuer Anbau.
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2: Ja, da starten wir mal eine neue Stunde. 70er gleich von Tony Christie, 80er Richard Marx und einer der schönsten und auch kultigsten Schlager darf auf keiner Party fehlen. Costa Cordalis und Anita und ich bin Mark Matthews.

Um 9.12 Uhr wichtiges vom Antenne Sachsen Verkehrsdienst. Reifenteile auf der 14 Dresden Richtung Leipzig zwischen Döbeln Ost und Döbeln Nord auf allen Spuren.

Tony Christie auf Antenne Sachsen um 9.15 Uhr. Guten Morgen. Ja, gute Besserung. Bonnie Tyler, Not-OP nach Darmdurchbruch. Das klingt gar nicht gut. Liegt in Portugal im Krankenhaus in Faro. Da hat sie auch ein Haus, ist ihre Wahlheimat. Das Management schreibt auf Insta, die Operation ist gut verlaufen. Sie erholt sich nun, ja, damit sie dann auch bald wieder auf Tournee gehen kann. Hier ist Bonnie Tyler und ihr Mega-80er Total Eclipse of the Heart.

9.23 Uhr, guten Morgen, hier ist Antenne Sachsen. Jetzt mit den Beatles, Here Comes the Sun. Ja, wenig bis überhaupt keine Sonne. Heute bleibt es den ganzen Tag bewölkt, teils kräftige, lang anhaltende Schauer bei 7 bis 11 Grad. Teils riesengroße Pfützen auf den Straßen.

0: Madonna auf Antenne Sachsen, eine Minute vor 10 für ihren Donnerstagmorgen. Gleich weiter mit Howard Carpendale und Umberto Tozzi, Gloria.
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11: Mit Ingo Enke, guten Morgen. Die Deutsche, die auf dem Kreuzfahrtschiff Hondius mit einer Hantavirus-Infizierten in Kontakt war, ist jetzt in der Uniklinik Düsseldorf. Sie soll sich aber nicht angesteckt haben. Heute und morgen wollen die Umweltminister der Länder in Leipzig über Strategien zur Anpassung an den Klimawandel beraten. Außerdem geht es darum, wie Umweltschutz künftig finanziert werden kann. Der Mieter der Brandwohnung an der Nordstraße in Chemnitz wird jetzt in einer Fachklinik betreut. Nach Angaben der Polizei steht der 46-Jährige unter Verdacht, das Feuer in der Nacht zum Mittwoch selbst gelegt zu haben. Der FC Bayern ist nach einem 1:1 Unentschieden gegen Paris Saint-Germain aus der Champions League geflogen. Im Finale Ende des Monats spielen damit die Franzosen gegen Arsenal London. Landrat Rico Anton aus dem Erzgebirgskreis fordert den Sächsischen Landtag auf, die Kulturförderung mindestens auf bisherigem Niveau fortzusetzen. Sonst drohe kultureller Stillstand.
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0: Guten Morgen. Ja, es bleibt heute wahrscheinlich den ganzen Tag bewölkt, immer wieder mit Regenschauern bei nur 7 bis 11 Grad, also wärmer wird's nicht. Und morgen der Freitag auch wenig Sonne mit Schauern bis 15 Grad. Das Wochenende dann freundlicher und die Temperaturen steigen dann wieder an auf um die 20 Grad.
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0: Keine Vollspannung mehr auf der A9 Leipzig Richtung Berlin. Nach dem Unfall zwischen Leipzig-West und Großkugel ist jetzt zumindest die rechte Spur wieder befahrbar, aber es staut sich. Ab Bad Dürrenberg hier eine halbe Stunde mehr, ein Plan noch. Dann davor auf der A9 von Nürnberg kommen zwischen Naumburg und Weißenfels eine halbe Stunde. Auf der A14 Dresden Richtung Leipzig liegen Reifen und Fahrzeugteile. Zwischen Döbeln Ost und Döbeln Nord bitte ganz vorsichtig fahren. Und LKW-Unfall in Dresden, Bischofsplatz bis Eschenstraße. Geblitzt wird in Leipzig auf der Engelsdorfer Straße, in Dresden auf der Ammannstraße statt einwärts und in Freital auf der Weißiger Straße statt auswärts.
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0: 9.44 Uhr, hier ist Antenne Sachsen. Guten Morgen Sachsen mit Marc Murphy und gleich mit Roland Kaiser. Ja, der Traum von Champions League Finale für den FC Bayern ist geplatzt. Die Münchner sind am Abend im Halbfinale gegen Paris Saint-Germain ausgeschieden. Nach dem 4:5 im Hinspiel reichte das 1:1 gestern nicht. Jens Umbreit, es war auch nicht das ganz große Spektakel wie im ersten Duell.
1: Ganz genau, die Bayern verzweifelten erst am Schiedsrichter und dann vor allem an der Pariser Abwehr. Paris ging früh in Führung, der überragende Kwiecha Kvaratskhelia flankte nach innen, Ousmane Dembélé wuchtete den Ball völlig frei ins Tor. 1:0 nach 3 Minuten. Das warf natürlich die taktische Ausrichtung der Bayern komplett über den Haufen. Danach kam der portugiesische Schiedsrichter João Pinheiro ins Spiel. In der 23. Minute pfiff er Harry Kane zu Unrecht wegen Abseits zurück. 5 Minuten später bekam Nuno Mendes den Ball im Zweikampf an den ausgestreckten Arm. Hätte gelb-rot sein können, sein müssen. Doch Pinheiro gab Freistoß für Paris. 8 Minuten später dann der nächste Aufreger. João Neves blockte den Ball mit der Hand, doch Pinheiro und der VAR ließen weiterspielen. Kein Elfmeter für die Bayern. Und in der 4. Minute der Nachspielzeit traf Harry Kane zum 1:1. Doch dieser Ausgleich kam viel zu spät. Paris zog ins Finale in Budapest ein und trifft dort am 30. Mai auf Arsenal.
0: Vielen Dank, Jens aus der Antenne Sachsen Sportredaktion.

0: 1 Rudolf Kunze auf Antenne Sachsen um 10:01. Gleich bringen wir Sie auf den neuesten Stand. Und nach den Nachrichten geht's weiter mit Santiano und einem großen 70er von Christy Yellow River.
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7: Mit Ingo Enke. Guten Tag. 4 Monate vor der Landtagswahl in Sachsen-Anhalt hat die AfD ihren Vorsprung vor der regierenden CDU in einer ARD-Umfrage ausgebaut. Die AfD von Spitzenkandidat Ulrich Siegmund klettert um 2 Punkte auf 41%. Die CDU von Ministerpräsident Sven Schulze verliert 1 Punkt und liegt bei 26. Außerdem im Parlament vertreten wären die Linke mit 12 und die SPD mit 7%. Grüne und BSW landen bei jeweils 4% und zögen damit nicht in den Landtag in Magdeburg ein. Bei der Telekom könnte heute vielerorts niemand zu erreichen sein. Verdi hat die Angestellten in Sachsen und 11 anderen Bundesländern zum ganztägigen Warnstreik aufgerufen. Die Gewerkschaft fordert knapp 7% mehr Lohn, außerdem Bonuszahlungen. Schlag gegen Rechtsextreme in Sachsen. Polizisten haben Wohnungen und andere Objekte in den Landkreisen Mittelsachsen, Leipzig, Bautzen und Görlitz durchsucht. Den Beschuldigten wird Mitgliedschaft in einer kriminellen Vereinigung und gefährliche Körperverletzung vorgeworfen. Knut Michael Kunoth fasst zusammen.
8: Im Fokus der Ermittlungen stehen insgesamt 36 Beschuldigte, auch aus anderen Bundesländern. Sie sollen den Gruppierungen Jung und Stark sowie Deutsche Jugend voran angehören. Ihnen wird vorgeworfen, gezielt zu Gewalttaten gegen politische Gegner und Personen aufgerufen zu haben. In mehreren Fällen kam es laut den Ermittlern bereits zu körperlichen Angriffen.
7: Der FC Bayern hat den Einzug ins Finale der Champions League verpasst. Gegen Paris Saint-Germain kamen die Münchner im Halbfinal-Rückspiel zu Hause nur zu einem 1:1. Im Hinspiel hatten die Bayern in Frankreich mit 4:5

0: den Kürzeren gezogen. Damit trifft der Titelverteidiger Paris im Finale Ende des Monats auf Arsenal London. Nach der Absage der Dixieland-Parade in Dresden bangen Hotels und Gastronomen um ihre Gäste. Der Tourismusverband kritisiert das Agieren der Stadt. Sie habe der Parade mit ihren extrem hohen und kurzfristigen Sicherheitsauflagen das ausbeschert. Absagen dieser Größenordnung seien schlecht für die Wahrnehmung Dresdens als verlässlichem Veranstaltungsort, warnt der Tourismusverband.
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2: Ja, es bleibt heute wahrscheinlich den ganzen Tag bewölkt, immer wieder mit Regenschauern bei nur 7 bis 11 Grad, also wärmer wird's nicht. Und morgen der Freitag auch wenig Sonne mit Schauern bis 15 Grad, das Wochenende dann freundlicher und die Temperaturen steigen dann wieder an auf um die 20 Grad.
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2: Auf der 9 Leipzig Richtung Berlin ist zwischen Leipzig-West und Großkugel nach einem Unfall nur die rechte Spur befahrbar. Es staut sich aber Dürrenberg etwa eine halbe Stunde hier mehr einplanen. Eine Viertelstunde auf der 14 Dresden Richtung Leipzig zwischen Döbeln-Ost und Döbeln-Nord liegen womöglich auch noch Reifenteile auf der Straße. Dann haben wir in Dresden auf dem Bischofsplatz einen LKW-Unfall und Feuerwehreinsatz in Leipzig, Dämmering bis Dürrenberger Straße. Und geblitzt wird in Dresden, Pillnitzer Landstraße stadteinwärts. In Leipzig auf der Engelsdorfer Straße sowie auf der Albersdorfer Straße. In Dresden auf der Ammonstraße und Pillnitzer Landstraße. Und in Kopritz auf der Umleitungsstrecke für Hochkirch.
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2: Na, da bekommen wir hoffentlich besseres Wetter, wenn Santiano Open Air spielen im September in Dresden in der Jungen Garde. Gleich Santiano nach Christy. Ich wünsche einen schönen Donnerstag vormittag.

0: Antenne Sachsen am Donnerstagvormittag. Morgen Freitag kommt das neue Album von Maite Kelly raus. 24/7 wird es heißen. Und wir spielen gleich ein etwas älteres Werk von ihr. Heute Nacht für immer. Moment.
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Haywood und Late at Night auf Antenne Sachsen für ihren Donnerstagvormittag. Ja, machen wir das Beste aus dem Wetter, oder? Sonne gleich wieder aus dem Radio von den Stranglers, Always the Sun nach Nena. 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

0: Es ist kurz vor 11, hier ist Antenne Sachsen. Gleich weiter mit dem Kultschlager von Henry, Valentin und Uschi im Wagen vor mir.
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7: Mit Ingo Enke. Guten Tag. Das könnte den Flughäfen Leipzig und Dresden mit ihrer preiswerten Konkurrenz in Prag gut tun. Im Bundestag geht es heute um billigere Flugtickets. Angela Kress, das Parlament diskutiert über einen Gesetzentwurf für eine niedrigere Luftverkehrssteuer.
8: Das soll den deutschen Standort wettbewerbsfähiger machen und könnte Fliegen ein bisschen günstiger machen, falls die Gesellschaften die Steuersenkung an die Kunden weitergeben würden. Je nach Strecke geht es um bis zu rund 11 Euro weniger.
7: Die Umweltminister der Länder treffen sich in Sachsen zu ihrer Frühjahrstagung. Heute und morgen beraten sie in Leipzig im Inside-Hotel gegenüber der Thomaskirche. Sie wollen über Strategien zur Anpassung an den Klimawandel beraten. Außerdem geht es um die Umsetzung von EU-Umweltstrafrecht in deutsches Recht. Weiterer Tagesordnungspunkt ist die Finanzierung von Klimaschutz. Auch Bundesumweltminister Carsten Schneider nimmt an der Konferenz teil. Bewohner eines Mehrfamilienhauses in Weifa im Kreis Bautzen sind letzte Nacht durch einen lauten Knall aus dem Schlaf gerissen worden. Vor dem Gebäude kam es zu einer Explosion. Dabei wurde die Haustür beschädigt. Die Polizei geht davon aus, dass Sprengstoff gezündet wurde. Der Schaden wird auf 4.500 Euro geschätzt. Auf der A9 kommt es seit heute Morgen zwischen Leipzig-West und Großkugel in Richtung Berlin zu Behinderungen. Laut Polizei ist ein Mini Cooper erst in die rechte Leitplanke gekracht und dann gegen die Mittelleitplanke geschleudert, vermutlich wegen Aquaplanings. Die Fahrerin sei leicht, zwei weitere Insassen schwer verletzt worden. Ein Rettungshubschrauber soll darum auf der Autobahn gelandet sein. Der beliebte Brunnen auf dem Lausitzer Platz in Hoyerswerda bleibt wegen eines schweren Defekts bis auf Weiteres außer Betrieb. Eine Untersuchung ergab, dass massiver Wassereintritt in einem Schacht die Technik irreparabel beschädigt hat. Außerdem wurden bei der Fehlersuche rätselhafte Leitungen und Pumpen entdeckt, die jetzt erst mit Hilfe alter Archivunterlagen zugeordnet werden müssen. Weil die Instandsetzung extrem aufwendig ist, steht noch nicht fest, wann der Brunnen wieder sprudeln kann.
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9: Heute immer wieder Regen bei Höchstwerten um die 12 Grad. Auch morgen nochmal sehr durchwachsen, wenig Sonne, viele Wolken. Erst am Abend lockert's auf. Es gibt auch mal Chancen auf ein bisschen Sonnenschein. Die Höchstwerte zwischen 12 und 16 Grad und noch etwas freundlicher und wärmer wird's dann am Wochenende wieder.
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9: In Dresden auf dem Bischofsplatz, Stau nach einem LKW-Unfall zwischen Fritz-Reuter-Straße und Bischofsweg. Und die Feuerwehr ist im Einsatz in Leipzig. Von der Dämmerich

0: bis zur Dürrenberger Straße zwischen Margaretenweg und Lützner Straße. Es blitzt auf der B107 Großboten Richtung Kolditz kurz nach dem Tunnel, dann in Großrückerswalde Marienberger Straße Richtung Annaberg bei Tempo 30. Auch in Hörnitz Richtung Zittau, in Kupritz in der Umleitung von Hochkirch in der Senke, in Wermsdorf an der alten Sparkasse 30er-Zone, Dresden Pillnitzer Landstraße stadteinwärts, auf dem Zellschen Weg nochmal stadtauswärts und Leipzig die Torgauer Straße beidseitig.
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2: Und mit viel Musik, 70er haben wir gleich von ABBA, 80er von Cliff Richard und einer der schönsten und kultigsten Schlager, können wir alle mitsingen, Henry, Valentin und Uschi.

Charlie Großnitz von ABBA auf Antenne Sachsen. Take a Chance on Me. Und heute feiert 13. Geburtstag das ABBA-Museum in Stockholm, das ich sehr empfehlen kann. Ist vor allen Dingen auch sehr emotional, wenn man sieht, was die schon alles so geleistet haben. Jetzt Roy Orbison.

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1: Ja, egal ob Schlager, Synthi-Sounds, Deutschpop oder Rock, gewinnen Sie Tickets für Ihre Lieblingsstars auf antennesachsen.de. 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Und die Regina aus Rossau, die mag es gerne rockiger.
2: Auf jeden Fall.
1: Ja, Francis Rossi ist in the house. Gestern Abend schon in Dresden im alten Schlachthof und heute Abend in Leipzig im Haus Auensee. Und ihr steht auf der Gästeliste.
2: Das ist klasse, da freue ich mich.
1: Dann wünsche ich dir viel Spaß beim Konzert heute und natürlich dann auch weiterhin bitte Antenne Sachsen treu bleiben.
2: Das mache ich auf jeden Fall. Vielen Dank.
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0: So viel Musik, Antenne Sachsen spielt 70er, 80er und die schönsten Schlager. Gleich mit dabei Wolfgang Petri.
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11: Mit Ingo Enke, guten Tag. Deutschland trauert um die Opfer der Amokfahrt von Leipzig. Einen Mann aus Oberfranken hat es dabei besonders getroffen, berichtet die Bild. Frank Selig aus Leipzig.
12: Ja, der Mann war mit seiner 63-jährigen Frau für einen Klinikbesuch in Leipzig. Am Montagabend bummelten die beiden gerade durch die Innenstadt, als sie von dem Auto des mutmaßlichen Todesfahrers erfasst wurden. Sie starb, er überlebte schwer verletzt. Fast gleichzeitig soll seine hochbetagte Mutter am Montag in der Heimat im Altersheim verstorben sein.
11: Im Prozess um die blutige Messerattacke in einer Dresdner Straßenbahn hat jetzt auch das Opfer am Landgericht Dresden ausgesagt. Der 21-jährige US-Amerikaner schilderte das Geschehen aus seiner Sicht. Demnach hatte er im August letzten Jahres eine Frau in der Tram schützen wollen und war dabei von zwei Syrern attackiert worden. Die beiden Angeklagten zeigten vor Gericht Reue. Sie entschuldigten sich. Bürgermeister fordern eine Kurskorrektur bei der Kraftwerkstrategie. Die Lausitzrunde wendet sich mit einem dringenden Appell an Bundeswirtschaftsministerin Katharina Reiche. Knut Michael Kunot aus der Lausitz.
13: Stein des Anstoßes für die Lausitzer Bürgermeister ist der sogenannte Südbonus. Damit würden Investitionen einseitig in den Südwesten gelenkt und faire Wettbewerbsbedingungen untergraben. Die Lausitzrunde sieht den Erfolg des mühsam ausgehandelten Strukturwandels in der Lausitz gefährdet.
11: 4 Monate vor der Landtagswahl in Sachsen-Anhalt hat die AfD ihren Vorsprung vor der regierenden CDU in einer ARD-Umfrage ausgebaut. Die AfD von Spitzenkandidat Ulrich Siegmund klettert um 2 Punkte auf 41%. Die CDU von Ministerpräsident Sven Schulze verliert 1 Punkt und liegt bei 26. Außerdem im Parlament vertreten wären die Linke mit 12 und die SPD mit 7%. Bei der Verkehrssicherheitsaktion Blitz für Kids hat die sächsische Polizei in den letzten 2 Wochen rund 2.800 Fahrzeuge angehalten und überprüft. Die Hälfte davon war zu schnell unterwegs. In 148 Fällen war das Tempo so hoch, dass ein Bußgeldverfahren eingeleitet wurde. In der ersten Woche unterstützten Kinder die Polizei bei den Kontrollen.
14: 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Heute immer wieder Regen bei Höchstwerten um die 12 Grad. Auch morgen nochmal sehr durchwachsen, wenig Sonne, viele Wolken. Erst am Abend lockert's auf und es gibt auch mal Chancen auf ein bisschen Sonnenschein. Die Höchstwerte zwischen 12 und 16 Grad und noch etwas freundlicher und wärmer wird's dann am Wochenende wieder.
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14: In Leipzig ist die Feuerwehr im Einsatz von der Dämmering bis zur Dürrenberger Straße zwischen Margaritenweg und Lützner Straße. Und zwei Unfallvollsperrungen betrifft in Neukirch die Kamenzer Straße zwischen Straße der Jugend und Weststraße und in Kittlitz die Löbauer Straße in Höhe der Laucher Straße. Hier kein Durchkommen im Kreuzungsbereich. Es wird geblitzt auf der B107 Großboten Richtung Kolditz, kurz nach dem Tunnel. In Großrückerswalde, Marienberger Straße Richtung Annaberg in der 30er-Zone. Dann Hörnitz Richtung Zittau, in Chemnitz, Klaffenbacher Straße Richtung Wasserschloss und Leipzig, Torgauer Straße hier in beiden Richtungen.
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0: So, jetzt sind Sie auf dem ersten Stand. Es ist kurz nach 12 und wir starten in diese Stunde mit einem großen 70er, genau 50 Jahre her. Elton John und Kiki D. Don't go breaking my heart.

Heute besonders viele Regenlieder im Programm. Woran das wohl liegt? Jason Donovan, Rhythm of the Rain auf Antenne Sachsen. So ein bisschen Laune macht jetzt hier Manfred Mann. Hier ist Duva Didi für ihren Donnerstagmittag. 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

0: 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Gleich geht's hier bei uns weiter mit Matthias Reim.
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0: Earth and Fire auf Antenne Sachsen mit Weekends. Ja, das kommende Wochenende, Muttertag nicht vergessen. Ja, und dann sind wir nächste Woche dran. Wir Männer, Herrentag ist da. Nächste Woche Donnerstag haben wir ja auch Feiertag. Können wir vielleicht auch langes Wochenende machen.
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17: Mit Anke Wolf, schönen guten Tag. Genau heute vor einem Jahr ist der freiwillige Feuerwehrmann Reh Lange in Taucha geblitzt worden. Nun steht der Prozesstermin. Am 9. Juni wird verhandelt, wie das zuständige Amtsgericht Eilenburg heute mitgeteilt hat. Mehr von Frank Selig.
18: Bei dem Ordnungswidrigkeitsverfahren geht es um den Einspruch des 55-Jährigen gegen den von der Stadt Taucha erlassenen Bußgeldbescheid. Lange war bei einer Einsatzfahrt mit Martinshorn und Blaulicht zu schnell durch eine Baustelle gefahren, mit 69 statt der erlaubten 30 km/h. Trotz Einsatz zu viel fanden Mitarbeiter der Stadtverwaltung sowie der Bürgermeister und schickten dem Feuerwehrmann einen Strafzettel über 340 Euro inklusive Fahrverbot.
17: Im Kampf gegen sexualisierte Deepfakes nimmt die EU jetzt die KI-Anbieter ins Visier. Mitgliedstaaten und Europäisches Parlament haben sich darauf geeinigt, solche Anwendungen zu verbieten. Mehr von Zoe Tasovali.
19: Die EU will damit künftig schon bei den KI-Programmen ansetzen und nicht erst dann, wenn solche Bilder oder Videos schon im Netz kursieren. Deepfakes wirken oft täuschend echt. Gesichter oder Stimmen werden mit KI so verändert, dass Menschen Dinge angeblich tun oder sagen, die aber nie passiert sind.
17: Für Uber-Fahrten in Chemnitz fordert die Linke strengere Regeln. Die Fraktion will einen Mindestpreis, wie ihn München und Köln aktuell einführen. Damit sollen Fahrdienste nicht dauerhaft billiger als Taxis unterwegs sein. Die Linke warnt vor Preisdumping und einer möglichen Verdrängung des Taxigewerbes. Im Stadtrat hatte zuvor auch die SPD für eine Regulierung plädiert. Eine Mehrheit kam aber nicht zustande, auch weil der Chemnitzer OB Sven Schulze den Vorschlag seiner eigenen Partei ablehnte. In Wien und Paris sind sie fest etabliert und auch andere Städte testen die sogenannten Nebelduschen. Auch Dresden bekommt welche. An heißen Sommertagen versprühen sie einen leichten Wassernebel und sorgen so für angenehme Frische. Die ersten Anlagen werden am Georges-Gommandal-Platz unweit vom Goldenen Reiter und in der Seestraße beim Altmarkt aufgestellt. Die Baumarktkette Obi will ihr knalliges Orange als Marke schützen lassen und kämpft dafür vor dem Bundesgerichtshof. Konkurrierende Ketten hatten beim Patent- und Markenamt beantragt, die eingetragene Farbmarke zu löschen. Das war dann auch passiert. Beide Seiten haben jetzt Gutachten vorgelegt, wie viele Menschen die Farbe Obi zuordnen. Und unter anderem die werden jetzt vom Gericht geprüft.
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0: Bis zum Abend bleibt es heute stark bewölkt, es regnet oder nieselt immer wieder, Temperaturen zwischen 8 und 12 Grad maximal. In der Nacht werden die Schauer langsam nachlassen, es wird trockener, 8 bis 3 Grad die Tiefstwerte. Und morgen nochmal recht durchwachsen, viele Wolken, Nebel kann dabei sein, einzelne Schauer. Im Laufe des Tages wird es dann freundlicher, bis zu 16 Grad und noch etwas schöner und milder das Wochenende dann.
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0: Achtung, A17 Dresden Richtung Prag. Zwischen Müglitztalbrücke und Pirna ist ein Fahrzeug liegen geblieben. Es stockt auf der B6 in Dresden, Antonstraße-Bautzner-Straße, zwischen Albertplatz und Stauffenbergallee. Auf der B93 Borner Richtung Schneeberg, zwischen Schneppendorf und Pölbitz. Hier liegen Fahrzeugteile auf der rechten Spur. Auf der B107 Eilenburg Richtung Grimma ist zwischen dem Abzweig nach Kreuz und Püchau ein Verkehrszeichen verloren gegangen. B174 zwischen Hilmersdorf-Heinzebank und Marienberg, Zeit Verlust und Vollsperrung in Neukirch der Kamenzer Straße zwischen Straße der Jugend und der Weststraße in beiden Richtungen nach einem Unfall. Geblitzt wird in Chemnitz unter anderem Klaffenbacher Straße Richtung Wasserschloss und Südring Richtung Annaberger Straße zwischen der Stolberger und Wladimir-Sagorski Straße stadteinwärts.
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10: Um kurz nach eins, nachdem wir sie auf den neuesten Stand gebracht haben, jetzt wieder viel Musik. 70er von Daniel Gerard, 80er Kylie Minogue und einer der schönsten Schlager, Roy Black und Anita.

Fifth hat in so vielen verschiedenen Sprachen aufgenommen. Daniel Gerard, Butterfly, das war 1971 ganz groß. So, jetzt geht's in die 80er. Mike and the Mechanics, The Living Years. Wir spielen 70er, 80er und die schönsten Schlager. Empfangen Sie via DAB+ und natürlich auch im Livestream, vielleicht gerade im Büro. Liebe Grüße auf

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0: Vielen Dank fürs Einschalten. Hier ist Antenne Sachsen. Gleich geht's weiter, unter anderem mit Roland Kaiser.
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0: Antenne Sachsen. Hier kann man den ganzen Tag hören. 70er, 80er und die schönsten Schlager. Gleich mit Juliane Werding.
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12: Mit Anke Wolf. Schönen guten Tag. Sachsen könnte bis zum Jahr 2045 15% seiner Einwohner verlieren. Im besten Fall sind es nur 8%, wie das Statistische Landesamt aktuell berechnet hat. Demnach wird die Einwohnerzahl in allen 3 untersuchten Varianten schon im kommenden Jahr unter die Marke von 4 Millionen fallen. Regional sind alle Landkreise und Chemnitz von Rückgängen betroffen. Die höchsten Verluste drohen dem Erzgebirgskreis und dem Vogtlandkreis, die bis zu 1/4 ihrer Bevölkerung verlieren könnten. Deutschland darf seiner Industrie finanziell unter die Arme greifen, um auf klimafreundlichere Produktionsweisen umzusteigen. Die Europäische Kommission hat grünes Licht für insgesamt 5 Milliarden Euro Förderung gegeben. Es geht darum, mehr Kosten zu Unternehmen, die Unternehmen entstehen. Das soll Planungssicherheit geben und Risiken reduzieren. Im Vogtland hat die Polizei einen dubiosen Fall zu klären. In Reichenbach ist am späten Abend ein Mann mit lebensbedrohlichen Verletzungen gefunden worden. Rettungskräfte brachten den 54-Jährigen in ein Krankenhaus.
13: Bisher ist völlig unklar, wie die schweren Verletzungen zustande kamen, so die Kripo. Sie fragt nun, ob jemand den Mann, der kein Deutsch spricht, in der Weinholdstraße gesehen hat oder ob jemand weiß, wie und durch wen er verletzt wurde. Auch Hinweise zu Passanten oder Fahrzeugen in der Nähe sind von Interesse. Nach ersten Erkenntnissen könnte eine schwarze Mercedes C-Klasse mit französischem Kennzeichen eine Rolle spielen. Gunnar Tichy, Nachrichtenredaktion.
12: 4 Monate vor der Landtagswahl in Sachsen-Anhalt baut die AfD dort ihren Vorsprung weiter aus und lässt die regierende CDU deutlich hinter sich. Laut einer neuen Umfrage liegt die AfD jetzt mit 41% weit vor allen anderen Parteien. Die CDU von Ministerpräsident Schulze kommt nur auf 26%. Die AfD hätte keine absolute Mehrheit, doch bislang will keine Partei mit ihr koalieren. Für den Kauf eines Loses für den guten Zweck ist ein Erzgebirger reich belohnt worden. Der Glückspilz hat in der Aktion Mensch-Lotterie 1 Million Euro gewonnen, wie die Förderorganisation mitgeteilt hat. Die Aktion Mensch unterstützt deutschlandweit Projekte für Menschen mit und ohne Behinderung, zum Beispiel 2024 allein bei uns in Sachsen nach eigenen Angaben mit rund 10,9 Millionen Euro.
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14: Bis zum Abend bleibt es heute stark bewölkt, es regnet oder nieselt immer wieder, Temperaturen zwischen 8 und 12 Grad maximal. In der Nacht werden die Schauer langsam nachlassen, es wird trockener, 8 bis 3 Grad die Tiefstwerte. Und morgen nochmal recht durchwachsen, viele Wolken, Nebel kann dabei sein, einzelne Schauer. Im Laufe des Tages wird es dann freundlicher, bis zu 16 Grad und noch etwas schöner und milder das Wochenende dann.
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14: Stockender Verkehr in Marienberg zwischen Abzweig Gelobtland und Reizenhain sowie auf der B174 zwischen Hilmersdorf-Heinzebank und Marienberg. Es wird geblitzt in Skassa beidseitig Richtung Riesa und Richtung Großenhain in der 50er-Zone. Dann B173 in Zwickau äußere Dresdner Straße stadtauswärts. Auch in Dresden Zellischer Weg in Höhe der Uni stadtauswärts. Chemnitz Südring Richtung Annaberger Straße zwischen der Stolberger und Wladimir-Sagorski Straße stadteinwärts. Und in Görlitz Leschwitzer Straße Richtung Kastanienallee.
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1: 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Gleich mit dabei Wolfgang Petri.
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Christa Berg auf Antenne Sachsen für ihren Donnerstagnachmittag. Nena ist fleißig on Tour in diesem Jahr, in diesem Sommer, im Juli in Löbau im Messepark, im August im Wasserschloss Klaffenbach in Chemnitz. Und hier ist sie mit ihrem Mega-80er Leuchtturm.

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15: Mit Anke Wolf. Schönen guten Tag. Der Fall des in Tauchhahn geblitzten freiwilligen Feuerwehrmanns Ray Lange erregt deutschlandweit die Gemüter. Der 55-Jährige war heute vor einem Jahr bei einer Einsatzfahrt in einer Baustelle geblitzt worden. Die Stadt Taucha schickte ihm darauf einen Bußgeldbescheid über 340 Euro plus Fahrverbot. Am 9. Juni wird der Fall nun vom Amtsgericht Eilenburg verhandelt. Ray Lange sagte uns:
16: Ich würde jederzeit wieder so handeln, wenn ich noch in der Feuerwehr wäre. Ich bin ja ausgetreten, wie Sie wissen. Gerade weil der Bürger in Not sich ja darauf verlässt, dass die Feuerwehr, der Rettungsdienst, die Polizei oder wer auch immer, die anderen Blaulichtorganisationen, dass die schnell zu Hilfe kommen, um die, ich sag jetzt mal, Normalbürger, um denen zu helfen.
15: Wer in Deutschland ein Spenderorgan braucht, muss oft lange warten. Und das Organ kommt meist aus dem Ausland, weil es hier zu wenige Spender gibt. Mehrere Bundestagsabgeordnete aus verschiedenen Parteien unternehmen deshalb noch einmal einen Versuch, die Widerspruchslösung einzuführen. Sie haben heute einen entsprechenden Antrag eingebracht. Widerspruchslösung heißt, jeder ist Spender, wenn er oder sie nicht widersprochen hat. Nach der Absage der Dixieland-Parade bangen Hotels und Gastronomen in Dresden um ihre Gäste. Noch ist völlig offen, wie sich die Entscheidung auf die Buchungen und Besucherzahlen auswirkt. Der Tourismusverband zeigte sich zuversichtlich, kritisiert gleichzeitig aber auch das Agieren der Stadt Dresden, die der Parade mit ihren extrem hohen Sicherheitsauflagen das Aus bescherte. Kleiner Hoffnungsschimmer für die angeschlagene deutsche Industrie. Im März haben die Auftragseingänge um 5% angezogen im Vergleich zum Vormonat. Eine positive Überraschung. Analysten hatten im Schnitt mit einem Plus von 1% gerechnet. Das Bundeswirtschaftsministerium ist aber vorsichtig. Der Energiepreisschock durch den Iran-Krieg werde sich verzögert auswirken, hieß es. Gratisurlaub gegen Wache am Beckenrand. Ostritz in der Oberlausitz hat in diesem Sommer keine Probleme mit fehlenden Rettungsschwimmern. Der Lockruf der Stadt blieb nicht ungehört. Cecilia Schreiber vom Vereinsheim Ostritz.
4: Der Rettungsschwimmerurlaub in Ostritz hat super Resonanz bekommen. Wir haben 13 Rückmeldungen bekommen aus der ganzen Bundesrepublik, die sich bereit erklärt haben, nach Ostritz zu kommen, hier Urlaub machen wollen und im Gegenzug 2 Tage Rettungsschwimmeraufsicht in unserem Mewabad machen.
15: Damit sollen die Rettungsschwimmer vor Ort vor allem beim Spagat zwischen Job und Familie entlastet werden.
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17: Stark bewölkt bis bedeckt und regnerisch, vor allem im Nordwesten mitunter kräftiger Regen heute Nachmittag. Die kommende Nacht lässt der Regen danach dann allerdings Nebel oder Hochnebel bei Tiefstwerten 7 bis 4 Grad. Morgen erst bedeckt, später aufgelockert und weitgehend trocken bei 14 bis 17 Grad.
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17: A38 Halle Richtung Leipzig zwischen Dreieck Halle Süd und Leuna 2 Kilometer Stau und es blitzt in Görlitz-Leschwitzer Straße Richtung Kastanienallee, in Skassa beidseitig, also einmal Richtung Riesa und einmal Richtung Großenhain und Zwickau die Oskar-Arnold-Straße stadteinwärts.
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0: auf Antenne Sachsen. Sandra aus Siebaldeswalde, was gefällt dir denn am besten am Programm?
1: Das ist alles. 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

0: Das sind 70er, 80er und die schönsten Schlager geht gleich weiter hier auf Antenne Sachsen, unter anderem mit Smokey. Bleiben Sie bei uns.
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1: 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Und die Regina aus Rossau, die mag es gerne rockiger.
2: Auf jeden Fall.
1: Ja, Francis Rossi ist in the house. Gestern Abend schon in Dresden im alten Schlachthof und heute Abend in Leipzig im Haus Auensee. Und ihr steht auf der Gästeliste.
2: Das ist klasse, da freue ich mich.
1: Dann wünsche ich dir viel Spaß beim Konzert heute und natürlich dann auch weiterhin bitte Antenne Sachsen treu bleiben.
2: Das mache ich auf jeden Fall. Vielen Dank.
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1: Mit Anke Wolf einen schönen guten Tag. Deutschland darf seiner Industrie mit 5 Millionen Euro unter die Arme greifen, um auf klimafreundlichere Produktionsweisen umzusteigen. Die Europäische Kommission hat grünes Licht gegeben. Aus Brüssel, Dieter Ebeling.
2: Mehr Kosten durch die Umstellung auf klimafreundliche Produktion darf die Regierung vor allem bei besonders energiehungrigen Branchen durch Fördermaßnahmen ausgleichen. Und zwar dann, wenn die Firmen ihre CO2-Emissionen innerhalb von 4 Jahren halbieren und innerhalb von 15 Jahren um 85% senken. Es geht hier um Umstellungen beispielsweise auf Strom oder Wasserstoff. Für manche Firma kann das überlebenswichtig sein.
1: Der Erzgebirgslandrat Rico Anton hat einen eindringlichen Appell an den Sächsischen Landtag gerichtet. Darin fordert er den Freistaat auf, die Kulturförderung im Doppelhaushalt 27-28 mindestens auf dem bisherigen Niveau fortzusetzen, um einen kulturellen Stillstand zu verhindern. Sollte sich das Land aus der Finanzierung zurückziehen, stehe die Zukunftsfähigkeit des Erzgebirges auf dem Spiel, so Anton. Während man auf dem Land im Sommer noch durchatmen kann, glüht in aufgeheizten Innenstädten regelrecht die Luft. In Dresden sollen jetzt sogenannte Nebelduschen für Abkühlung und angenehme Frische sorgen. Die ersten Sprühnebelanlagen sollen am Georges-Gommandey-Platz unweit vom Goldenen Reiter und in der Seestraße beim Altmarkt aufgestellt werden. Damit greift die Dresdner Verwaltung eine Idee der SPD auf. Stadtbezirksbeirat Christian Demuth.
3: In Wien zum Beispiel gibt es das an jeder Ecke und das wird gerade von Touristinnen und Touristen, aber auch von Anwohnenden eben auch als sehr positiv gesehen und ist quasi schon fast ein Mehrwert, der über die Abkühlung eigentlich hinausgeht, weil es einfach Freude und ein Lächeln auf die Gesichter der Leute eigentlich zaubert, wenn sie eben diese Abkühlung bekommen.
1: Für die Basketballer der Niners steht heute das letzte Heimspiel der Hauptrunde an. Die Chemnitzer empfangen am Abend die Skyliners aus Frankfurt und wollen dabei die knappe Niederlage vom Auswärtsspiel im Januar wettmachen. Tip-off in der Chemnitzer Messehalle ist um 18.30 Uhr. In der Fußball-Europa-League will Freiburg heute den Sprung ins Finale schaffen. Zu Gast ist Sporting Braga aus Portugal. Das Hinspiel hatten die Breisgauer mit 1:2 verloren. Los geht's um 21 Uhr. Außerdem stehen sich im rein englischen Duell Aston Villa und Nottingham Forest gegenüber.
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4: Stark bewölkt bis bedeckt und regnerisch, vor allem im Nordwesten mitunter kräftiger Regen heute Nachmittag. Die kommende Nacht lässt der Regen danach dann allerdings Nebel oder Hochnebel bei Tiefstwerten 7 bis 4 Grad. Morgen erst bedeckt, später aufgelockert und weitgehend trocken bei 14 bis 17 Grad.
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4: A4 Chemnitz Richtung Dresden zwischen Dresden-Hellerau und dem Dreieck Dresden-Nord 3 Kilometer stockend. A38 Halle Richtung Leipzig zwischen Dreieck Halle Süd und Merseburg-Nord 3 Kilometer Stau. Und Halle Richtung Leipzig zwischen Kreuz Rippachtal und Lützen noch 1 Kilometer Stau. Und die A72 Leipzig Richtung Chemnitz zwischen Kreuz Leipzig Süd und Zwenkau 1 Kilometer Stau. Es blitzt Zwickau, Oskar-Arnold-Straße stadteinwärts und auf der A4 Chemnitz Richtung Dresden an der Abfahrt Glößer.
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erfahren, dass Sie bei uns sind. Antenne Sachsen hier und das klingt gar nicht gut. Notoperation nach Darmdurchbruch. Ja, so geschehen bei Superstar Bonnie Tyler, liegt in Portugal im Krankenhaus in Faro, ist ja auch ihre Wahlheimat. Das Management, das beruhigt aber auf Instagram. Die OP ist gut verlaufen, sie erholt sich nun, damit sie dann wieder auf Tournee gehen kann. Wir drücken die Daumen, gute Besserung. Bonnie Tyler hier mit ihrem ersten Riesenerfolg vor 50 Jahren, da war sie gerade mal 25.

0: Schönen Donnerstag Feierabend mit Antenne Sachsen. Auf den Tag genau von 49 Jahren auf Platz 1 gestiegen in den USA. Gleich die Rockhymne von den Eagles. Hotel California auf Antenne Sachsen.
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Genau, trotzdem schon Feierabend, trotz Regen, trotz Grau, trotz duftigen Temperaturen, aber am Wochenende, da wird das ja zum Glück wieder, damit wir wieder grillen können. Antenne Sachsen jetzt mit der ersten allgemeinen Verunsicherung, die sich ja leider vor 6 Jahren getrennt haben. Vielleicht gibt's ja mal wieder ein Comeback. Also ich fänd's gut. Hier ist der Märchenprinz.

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8: Mit Anke Wolf. Schönen guten Tag. In Leipzig soll es am Samstag bei zahlreichen Veranstaltungen eine Schweigeminute für die Opfer der Amokfahrt geben. Unter anderem in der Hauptfeuerwache am St. Florianstag, beim Europatag auf dem Burgplatz sowie bei der Museumsnacht auf dem Markt. Auch beim RB-Heimspiel gegen Frankfurt ist eine Schweigeminute geplant. Bei der Amokfahrt eines 33-Jährigen haben am Montagabend 2 Menschen ihr Leben verloren. Viele wurden verletzt. 4 Monate vor der Landtagswahl in Sachsen-Anhalt baut die AfD dort ihren Vorsprung weiter aus und lässt die regierende CDU deutlich hinter sich. Laut einer neuen Umfrage liegt die AfD jetzt mit 41% weit vor allen anderen Parteien. Die CDU von Ministerpräsident Schulze kommt nur auf 26%. Sachsen könnte bis zum Jahr 2045 15% seiner Einwohner verlieren. Im besten Fall ist es nur ein Minus von 8%, wie das Statistische Landesamt aktuell berechnet hat.
9: Demnach wird die Einwohnerzahl in allen 3 untersuchten Varianten bereits im kommenden Jahr unter die Marke von 4 Millionen fallen. Regional sind alle Landkreise und Chemnitz von Rückgängen betroffen. Leipzig und Dresden können in der optimistischsten Variante mit leichten Gewinnen rechnen. Die höchsten Verluste drohen dem Erzgebirgskreis und dem Vogtlandkreis, die bis zu einem Viertel ihrer Bevölkerung verlieren könnten. Gunnar Tichy, Nachrichtenredaktion.
8: Die Züge der Deutschen Bahn sind im Vergleich zum Jahresanfang pünktlicher geworden. Wie der Konzern mitteilte, lag die Pünktlichkeitsquote im April bei 64,4%. Im Januar waren es noch 52,1. Trotzdem war immer noch mehr als jeder dritte Fernzug zu spät. Die Dresdner Schwebebahn feiert 125. Jubiläum. Knapp 30 Millionen Menschen hat sie seit 1901 von Loschwitz nach Oberloschwitz befördert. Nur wenige Teile der Bahn wurden seit Betriebsstart erneuert. Betriebsleiter Carsten Lauterbach.
10: Die historische Antriebsmaschine, die ist noch aus dem Jahr 1900 zu großen Teilen. Und selbst die Teile, die wir in den Jahren ausgebaut haben, die werden dementsprechend dann ausgestellt, damit die Fahrgäste sich mal in diese Zeit hinein denken können, als diese Bahn hier geschaffen wurde.
8: Am Samstag wird das runde Jubiläum auf der Bergstation gefeiert. Wer sich modisch dem Geburtsjahr der Schwebebahn anpasst, also anno 1900, darf kostenlos mitfahren.
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11: Stark bewölkt bis bedeckt und regnerisch, vor allem im Nordwesten mitunter kräftiger Regen heute Nachmittag. Die kommende Nacht lässt der Regen danach dann allerdings Nebel oder Hochnebel bei Tiefstwerten 7 bis 4 Grad. Morgen erst bedeckt, später aufgelockert und weitgehend trocken bei 14 bis 17 Grad.
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11: A4 Chemnitz Richtung Dresden, zwischen Dresden Flughafen und dem Dreieck Dresden Nord 2 Kilometer stockend. A4 Chemnitz Richtung Erfurt, zwischen Schmölln und Ronneburg, Vorsicht, defektes Fahrzeug im Baustellenbereich. Dann nochmal A4 Dresden Richtung Chemnitz, zwischen Dresden Flughafen und Dresden Neustadt 3 Kilometer Stau nach LKW-Unfall. Hier haben wir Fahrzeugteile auf der rechten und mittleren Spur. Und A4 Dresden Richtung Chemnitz, zwischen Chemnitz Glößer und Chemnitz Mitte 2 Kilometer Stau. Es blitzt Zittau, die Hochwaldstraße, Dresden die Paradiesstraße in der 30er-Zone und A4 Chemnitz Richtung Dresden, zwischen Dresden-Neustadt und Dresden-Wildermann.
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0: Hallo Tina aus Lauterbernsbach. Was gefällt dir denn am besten an Antenne Sachsen?
1: Am besten gefällt mir natürlich der Mix aus Alten und Oldies und Schlagern. Und ja, das ist eigentlich so die Musik. Das eigentlich Schönste natürlich sind auch die Moderatoren ganz nett. Und ja, macht einfach Spaß, euch zu hören.
0: Oh, vielen Dank, liebe Tina, fürs Einschalten.

0: Fein, dass Sie bei uns sind. Gleich auf Antenne Sachsen. Und anderem Peter Maffay mit dabei.
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10: Mit Anke Wolf einen schönen Feierabend. Deutschland darf seiner Industrie finanziell unter die Arme greifen, um auf klimafreundlichere Produktionsweisen umzusteigen. Die Europäische Kommission hat grünes Licht für insgesamt 5 Milliarden Euro Förderung gegeben. Es geht darum, Mehrkosten zu übernehmen, die Unternehmen entstehen. Das soll Planungssicherheit geben und Risiken reduzieren. Damit die Kultur im Erzgebirge weiterhin erhalten werden kann, braucht es dringend eine verlässliche Finanzierung. Deshalb dürfe es in dem Bereich im neuen Doppelhaushalt der Landesregierung keine Kürzungen geben, fordert Landrat Rico Anton.
11: Gerade für unsere erzgebirgische Theater- und Orchester GmbH ist diese Stabilität entscheidend, um Arbeitsplätze zu erhalten und um Einschnitte im Spielbetrieb oder in der kulturellen Bildung zu vermeiden.
10: Die vielseitige Kulturszene im Erzgebirgskreis sei kein freiwilliger Luxus, so Anton weiter, sondern das Herz der Gesellschaft. Wer in Deutschland ein Spenderorgan braucht, muss oft lange warten. Und das Organ kommt meist aus dem Ausland, weil es hier zu wenige Spender gibt. Mehrere Bundestagsabgeordnete aus verschiedenen Parteien unternehmen deshalb nochmal einen Versuch, die Widerspruchslösung einzuführen. Sie haben heute einen entsprechenden Antrag eingebracht. Widerspruchslösung heißt, jeder ist Spender, wenn er oder sie nicht widersprochen hat. Der Fall des in Taucha geblitzten freiwilligen Feuerwehrmanns Ray Lange erregt deutschlandweit die Gemüter. Der 55-Jährige war heute vor einem Jahr bei einer Einsatzfahrt in einer Baustelle geblitzt worden. Die Stadt Taucha schickte ihm daraufhin einen Bußgeldbescheid über 340 Euro plus Fahrverbot. Am 9. Juni wird der Fall nun vorm Amtsgericht Eilenburg verhandelt. Ray Lange sagte uns:
12: Ich würde jederzeit wieder so handeln, wenn ich noch in der Feuerwehr wäre. Ich bin ja ausgetreten, wie Sie wissen. Gerade weil der Bürger in Not sich ja darauf verlässt, dass die Feuerwehr, der Rettungsdienst, die Polizei oder wer auch immer, die anderen Blaulichtorganisationen, dass die schnell zu Hilfe kommen.
10: Die letzten Zweifel sind ausgeräumt. Das in Bannewitz im Dresdner Speckgürtel gefundene Gold ist keine Fälschung. Die Sparkasse hat bestätigt, dass die 10 Goldbarren echt sind und den angegebenen Wert haben, sagte uns der Bannewitzer Bürgermeister Heiko Wersig. Die beglückten Vereine können nun wie versprochen fest mit dem Geld planen. Die kleinen Barren sind knapp 40.000 Euro wert.
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13: Es bleibt stark bewölkt bis bedeckt und regnerisch auch am Abend. In der kommenden Nacht lässt der Regen dann nach. Dann gibt's allerdings Nebel oder Hochnebel bei Tiefstwerten 7 bis 4 Grad. Morgen zum Freitag erst bedeckt, später aufgelockert und weitgehend trocken, 14 bis 17 Grad. Und Samstag heiter, teils wolkig, 18 bis wieder 21 Grad.
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13: A4 Chemnitz Richtung Erfurt in Höhe Merane. Vorsicht, Fahrzeugteile auf der Fahrbahn. Hier liegt eine LKW-Stoßstange. Chemnitz Richtung Erfurt zwischen Schmölln und Ronneburg. Dann noch ein defektes Fahrzeug in der Baustelle. Die A4 Dresden Richtung Chemnitz zwischen Dresden-Altstadt und dem Dreieck Dresden-West. Defekter LKW auf der Standspur. Dresden Richtung Chemnitz zwischen Frankenberg und Chemnitz-Ost 2 Kilometer Stau. Dann A4 Görlitz-Dresden zwischen Salzenforst und Uhüst in beiden Richtungen. Bitte Vorsicht, hier eine Entenfamilie auf der Fahrbahn. Und die A72 Leipzig Richtung Chemnitz in Höhe Chemnitz-Röhrsdorf, ungesicherte Unfallstelle auf der linken Spur. Es blitzt in Chemnitz, Bayerstraße Richtung Limbacher Straße und Leipzig die Wodanstraße beidseitig.

Tennis Sachsen mit Woman. Ja, alle Frauen bzw. alle Mütter werden am Sonntag gefeiert. Ja, hoffentlich nicht nur an einem Tag im Jahr, denn am kommenden Sonntag ist Muttertag. Und nächste Woche sind wir an der Reihe, am Donnerstag dann ja Männer-Herrentag oder Vatertag. Eigentlich ja Christi Himmelfahrt, ne? Jetzt Art Garfunkel und Pride Eyes. 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

So klingt ihre Nummer 1 von letzter Woche. Frank Schöbel, das Leben ist schön. 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
4: Mit Anke Wolf. Hat der Leipziger Amokfahrer seine Tat vorher angekündigt? Wie mehrere Medien berichten, soll er seine Frau vor der Tat bedroht haben. Der 33-Jährige sagte demnach unmittelbar vor seiner Tat zu Freunden, dass wohl lange kein Auto mehr in eine Menschenmenge gefahren sei. Das schreiben Sächsische Zeitung und LVZ. Diese Informationen seien aber erst nach der Tat im Zuge der Ermittlungen bekannt geworden, so ein Polizeisprecher. Es war ein heikles Treffen. Papst Leo hat heute US-Außenminister Rubio zu einer Audienz im Vatikan empfangen. Nach den Verbalattacken von Präsident Trump gegen Leo, der sich gegen den Irankrieg ausspricht, ist das Verhältnis angespannt. Aus Rom, Claudia Wächter.
5: Immerhin lächeln können beide noch, zumindest beim offiziellen Händeschütteln hier. Diplomatie, das können der Papst und Rubio. Der US-Außenminister meinte später, beide Seiten setzen sich für Frieden und Menschenwürde ein. Ob Rubio heute allerdings auch Risse kitten konnte, sein Chef Trump, der braucht schließlich auch die katholischen Wähler zu Hause. Trotzdem hat Trump den Papst ungewöhnlich scharf attackiert.
4: Bei der bundesweiten Kontrolle hat der Zoll in Sachsen bei 65 von 480 Paketzustellern Unregelmäßigkeiten festgestellt. Das ist knapp jeder siebte. Die häufigsten Verstöße betrafen die fehlende Anmeldung bei der Rentenversicherung, den Mindestlohn und das Aufenthaltsrecht. Zudem wurden oft unbezahlte Überstunden und Beladezeiten festgestellt. Des Weiteren beobachteten die Kontrolleure des Dresdner Hauptzollamts den Einsatz von Subunternehmen, um Sozialversicherungsbeiträge und Steuern zu hinterziehen. Gratisurlaub gegen Wache am Beckenrand. Ostritz in der Oberlausitz hat in diesem Sommer keine Probleme mit fehlenden Rettungsschwimmern. Der Lockruf der Stadt blieb nicht ungehört. Cecilia Schreiber vom Vereinsheim Ostritz.
6: Der Rettungsschwimmerurlaub in Ostritz hat super Resonanz bekommen. Wir haben 13 Rückmeldungen bekommen aus der ganzen Bundesrepublik, die sich bereit erklärt haben, nach Ostritz zu kommen, hier Urlaub machen wollen und im Gegenzug 2 Tage Rettungsschwimmeraufsicht in unserem Meerbad machen.
4: Damit sollen die Rettungsschwimmer vor Ort vor allem beim Spagat zwischen Job und Familie entlastet werden. Der SC Freiburg will heute Abend ins Finale der Fußball-Europa-League einziehen. Zu Gast ist Sporting Braga aus Portugal. Das Hinspiel hatten die Freiburger mit 1:2 verloren. Anstoß ist um 21 Uhr. Im zweiten Halbfinale stehen sich Aston Villa und Nottingham Forest gegenüber.
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7: Regenschauer sind nur noch vereinzelt paar unterwegs, auch in der kommenden Nacht, dann bei Temperaturen zwischen 6 und 5 Grad. Und morgen der Freitag, erstmal noch mit dickeren Wolken, gegen Abend hin wird es dann wieder ein bisschen freundlicher und tagsüber bis zu 14 Grad. Der Samstag, der zeigt sich dann meist heiter, sonnig und trocken bei bis zu 20 Grad. Sonntag dann wieder über 20 Grad, allerdings auch mögliche Schauer.
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7: Schauen wir auf die Straßen. Vorsicht auf der A4 Chemnitz Richtung Dresden zwischen Chemnitz Ost und Frankenberg Fahrzeugteile. In der Gegenrichtung zwischen Frankenberg und Chemnitz Ost eine Viertelstunde Baustellenstau. Dann auf der A4 Richtung Erfurt zwischen Schmölln und Ronneburg ein defektes Auto in der Baustelle. Und geblitzt wird in Chemnitz auf der Bayerstraße Richtung Limbacher Straße, auf der Mittweidaer Straße stadtauswärts, in Leipzig auf der Wodanstraße beidseitig und in Zwickau auf der Oskar-Arnold-Straße steht der Superblitzer stadteinwärts.
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Oder soll es vielleicht doch ein Keks sein?

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5: Ab und zu kann es noch ein bisschen regnen, ansonsten zeigt sich der Freitag dann meist trocken, bei bis zu 14 Grad aber noch mit dicken Wolken. Freundlicher wird das Wochenende mit bis zu 19 Grad am Samstag und Sonntag über 20 Grad.
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1: Ab und zu kann es noch ein bisschen regnen. Ansonsten zeigt sich der Freitag dann meist trocken, bei bis zu 14 Grad aber noch mit dicken Wolken. Freundlicher wird das Wochenende mit bis zu 19 Grad am Samstag und Sonntag über 20 Grad.
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2: Ab und zu kann es noch ein bisschen regnen, ansonsten zeigt sich der Freitag dann meist trocken, bei bis zu 14 Grad aber noch mit dicken Wolken. Freundlicher wird das Wochenende mit bis zu 19 Grad am Samstag und Sonntag über 20 Grad.
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